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Mit Sarah ist es jetzt vorbei. Aber ich habe eine neue. Sie heißt Carmen. Aber Carmen mag auch kein Hip-Hop. Carmen steht auf Stevie B.

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0: So, Tiny, du bist dran. Stell dich vor, ruhig, langsam und ohne auf den Stuhl zu steigen.
1: Ich bin Tiny. Ich bin klein, aber dafür bin ich sehr laut. Und ich höre Musik, die glücklich macht. Und ich habe als erstes Barbie Girl ausgewählt, weil, Renny schaut gerade zu, weil es ein Klassiker ist. Und weil ich es liebe, weil du nichts dagegen machen kannst.
0: Ich? Okay, Barbie Girl. Van Aqua? Okay, ich sag nichts. Ihr hört das jetzt.
2: Hiya, Barbie.
3: Hi, Ken.
2: You wanna go for a ride?
3: Sure, Ken.
2: Jump in.

0: Well, Bobby, we're just getting started.
1: Oh, I love you, Ken.
2: Bassosaurus, dein Song, bitteschön.
3: Johnny Cash. Hört. Weil nach Barbie Girl etwas geerdet werden muss. Ihr werdet es verstehen.
4: Das ist so traurig. 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
3: Weil das Leben ist

Okay, mein Song. Und ich versuche hier eine Brücke zu bauen zwischen Tiny und Bassosaurus. Was ungefähr so schwierig ist, wie Nordpol mit der Sahara zu verbinden. David Bowie mit der Let's Dance. Weil manchmal muss man einfach tanzen. Selbst im Chaos.

0: Wir schauen mal kurz in den Chat. Wer ist schon dabei heute? Schreibt eure Namen rein oder sagt uns kurz Team Tiny, Team Bassosaurus oder Team René, um mal schauen, wer hier die meisten Fans hat.
1: Team Tiny, Team Tiny, alle Team Tiny, sofort!
2: Die Vernünftigen wählen Bassosaurus.

0: So, im Chat hat sich was getan. Und zwar Spaßmacher, Hallöchen. Und an die Blue Moon Girl 4. Ja, Spaßmacher, wenn du nur Deko bist, für welches Team bist du denn? Team Tiny, Team Basosaurus oder Team René? Ja, Blue Moon Girl 4 macht's richtig, Team René. Dankeschön. Okay, wir machen das jetzt offiziell. Das Musikduell, die Regeln sind ganz einfach. Ich nenne ein Thema, Tiny und Basosaurus wählen je einen Song, der dazu passt. Ihr, also die Hörer, entscheidet, wer gewinnt. Schreibt im Chat Tiny oder Bass. Los geht's, Runde 1. Das Thema ist Sommer.
1: Ganz einfach. Klappe, Tropicana, Wham, Sonne, Strand, Cocktails, perfekt.
2: Sommer ist auch Gewitter. Riders on the Storm, The Doors, der warme Sommer.
0: Ich sage nichts. Ihr hört erst Tiny, dann Basosaurus und dann Chat entscheidet.

0: So, shit. Wer hat Runde 1 gewonnen? Tiny mit Wham? Oder Bassosaurus mit den Doors? Schreibt es rein, während wir die Runde 2 vorbereiten. Das Thema? Montag.
1: Montag ist toll! Neuer Tag, neue Chancen. Natasha Bedingfield mit Unwritten. Alles ist möglich.
2: Montag? I don't like Mondays. Boomtown Rats. Weil niemand Montag mag. Die Wahrheit.
1: Ich mag Montag. Ich mag alle Tage.
2: Das erklärt viel.

So, Entschuldigung, White Devilin, Hallöchen. Ich bin mir gerade nicht sicher, aber ich beginne das Lied nochmal. Hallo, White Devilin. Hallöchen.

Naja, vielleicht ein bisschen. Der Knopf ist gedrückt, das Mikro ist heiß. Drei Verrückte an Start.

Ja, da haben wir einen Zwischenstand im Chat. Und zwar haben wir hier einmal, jetzt haltet euch fest, ich weiß nicht, wie es zusammengekommen ist. Im Chat haben sie entschieden, Team Tiny, eine Stimme, Team Bass, leider null Stimmen, Team René, eine Stimme. Frag mich nicht, wie das zustande kommt, aber Team Spasi ist auch einmal vertreten und einmal Team Montag. Ja, ich schiebe kurz was Eigenes rein, bevor es weitergeht. Don't Stop Me Now von The Queen, weil das genau das ist, was ich im Moment brauche, um diese Sendung zu überleben. Tonight.

Halbzeit, wir sind bei einer Stunde. Noch eine Stunde vor uns. Ich lebe noch, Tiny lebt noch. Basosaurus war schon vorher halbtot, also zähl das nicht. Wir haben jetzt kurz Pause vom Duell und geben den Chat an euch ab.

0: Ja, das war Gorillaz mit von viel, nee, andersrum. Gorillaz mit Feel Good Inc. Ja, Mini-Quiz. Eine Frage. Wer zuerst im Chat antwortet, gewinnt. Auch du, Luna. Hallöchen im Chat. Was jetzt gehört, hört ihr genau hin. Was genau ihr gewinnt, weiß ich noch nicht so richtig. Aber irgendwas gewinnt man ja immer. Die Frage, jetzt aufgepasst. Welches Jahr war der erste Nummer 1 Hit von Wham in Deutschland? Schreibt's rein. Los geht's.
1: Ich weiß es, ich weiß es, ich weiß es. Ich darf es aber nicht sagen, weil das Spiel kaputt mache, weil ich nicht das Spiel kaputt machen will. René hat es mir gerade mit den Augen erklärt.
2: Ich weiß es auch. Ich sage nichts. Würde stören.

0: Ja, ja, White Devil denn sagt, gute Frage, bin zu jung, um das zu wissen. Haha, ist das haha ironisch gemeint oder wie? Okay, letzte Runde Duell, Thema Essen. Ich weiß nicht, warum ich das Thema gewählt habe, aber wir sind hier nun mal, ne?
1: Essen, Essen, Essen, eat it, eat it, eat it. Funny Weird AI, das ist Genie, das ist Kunst, das ist...
2: Eggs and Sausage, Tom Waits, weil echtes Essen keine Parodie braucht.
1: Das ist eine Beleidigung.
0: Ja, hier ist es. Das ist die totale Eskalation. Ich lasse euch jetzt beide streiten, während die Songs laufen. Ich schiebe danach meinen Song rein. Monty Python, und weil das hier offensichtlich eine Komödie ist.

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1: Waffenstillstand?
2: Waffenstillstand? Gegen René?
3: Na super. Ich werde verraten. Live und on air. Ihr seht es gerade in Echtzeit. Meine Güte. Bohemian Rhapsody. Weil das mein Abgesang ist.

Okay, die letzte halbe Stunde ist schon angebrochen. Noch nicht ganz. Wir brauchen ein Ergebnis. Ich bin gerade aus dem Chat raus. Warum? Warum das? So, gehen wir wieder rein. Hallo? Ja, ich muss was schreiben. Ich weiß. So wie der da. So, wir brauchen ein Ergebnis, Chat. Finale Voting. Wer hat das Musikduell gewonnen? Team Tiny, Team Bassosaurus oder zur Not Team René? Schreibt's rein, ich lese in ein paar Minuten aus. 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Ein Hallöchen an die Conny vor allen Dingen.

0: hier sind geteilte Meinungen beziehungsweise fast gleiche Meinungen. ja, das Ergebnis. Ihr werdet es nicht glauben. Das Ergebnis ist, ja, wir haben ein Ergebnis und ein eindeutiges Ergebnis. Ich fange unten an. Ich weiß immer noch nicht, wie die zwei da reinkamen. Team Spasi mit einer Stimme. Guido, Team Montag, eine Stimme. Der René hat zwei Stimmen. Und Tiny, geschlagene drei. Ihr seid dann immer ganz sauber. Nein, alles Gute, super, super. Gratulation oder Mitgefühl, je nachdem, wie ihr wollt, an die ganzen Mitmacher und ja. ja, Basosaurus war euch zu düster. Okay.
1: Ich hab gewonnen. Oder verloren? Na, beide. Ja, doch. Ich hab gewonnen. Ja, das zählt. Aber egal, wie es ist. Ich hatte Spaß und das zählt.
2: Ja, moralischer Sieg. Für mich. Immer.
0: Ja, okay. Ich verabschiede euch mit ein paar letzten Songs. Zuerst, weil Tiny mich darum angefleht hat und ich keinen Nerv mehr hatte zu streiten. Happy. Hier sind ein paar Songs falsch. Hier ist was falsch, sehe ich gerade. Happy Pharrell Williams mit Happy.

So sieht's aus, ja. Aber wenn man einem den Wunsch nicht abschlagen kann, kann man dem anderen auch nicht den Wunsch abschlagen. Weil Basosaurus mir einen Blick zugeworfen hatte, der keinen Widerspruch duldete, ist hier AC/DC mit Highway to Hell.

So war das. Seid ihr jetzt zufrieden, ihr beiden? Okay, die beiden nicken. Okay. Dann spiele ich noch zwei für mich, weil ich das mir verdient habe.

0: Ach ja, das war Rickestley mit Never Gonna Give You Up. Weil ich euch nie aufgebe, selbst nach dieser Sendung.
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0: Das war Marvin Gaye. Ich kann nicht wirklich Englisch. Englisch ist not the free. My English is not the yellow from the egg. So, ihr wisst Bescheid. What's going on war der Titel, weil das die einzig sinnvolle Frage nach 2 Stunden Studio-Wahnsinn ist. Als nächstes habe ich jetzt hier als vorvorletztes The Beatles mit The End, weil, ja, das war Studio-Wahnsinn, das erste und vielleicht nicht das letzte. Und das entscheidet ihr im Chat oder auch im Discord oder auch privat? Nein. Mal schauen. Ich bin René, alias 1 aus Team 1. Das war Chaosfunk mit der Special-Ausgabe Studio Wahnsinn. Und Tiny, ich glaube Tiny und Bassosaurus, den Namen kann ich immer noch nehmen, sagen auch noch was.
1: Tschüss, tschüss, tschüss, tschüss, tschüss, tschüss. Das war das Beste. Wir machen das wieder. Ja, sofort, morgen. Jetzt!
2: Auf Wiedersehen. Es war nicht schlimm. Das ist ein Kompliment.
0: Ja, okay. Okay, klar. Passt auf euch auf. Bis zum nächsten Mal. Jetzt für euch erstmal der vorvorletzte Titel: The Beatles mit The End.

0: Elisabeth, wer ist der Beste?
1: Mama!
2: Achtung, Achtung! Das hier ist kein Test!
3: Naja, vielleicht ein bisschen.
2: Naja,
3: vielleicht ein bisschen.

0: Läuft das? Läuft das jetzt wirklich schon? Ich dachte, wir haben noch... Okay. Willkommen zu etwas, das ich ehrlich gesagt selbst noch nicht ganz überblicke. Ich bin René, 1Chaos71 und das ist hier Chaosfunk mit der Special-Sondersendung Studio Wahnsinn. Normalerweise bin ich hier alleine. Normalerweise. Aber heute habe ich Verstärkung mitgebracht. Und ich sage euch jetzt schon, es tut mir leid.
1: Hallo? Hallo? Tiny ist da! Tiny ist da! Hört ihr mich? Hallo? Ich bin so aufgeregt. Ich kann kaum sitzen. Ich sitze ja auch gar nicht. Ich stehe auf dem Stuhl. René sagt, ich soll runter. Aber ich stehe trotzdem.
2: Guten Tag, ich bin Passosaurus. Ich bin hier, das ist reicht, ja.
0: Und damit ist eigentlich schon alles gesagt, was ihr wissen müsst. Das ist hier Studio Wahnsinn, 2 Stunden, 3 Charaktere, keine Garantien. Passosaurus, willst du noch was sagen, was wir heute machen?
2: Wir spielen Musik, wir streiten und am Ende gewinnt jemand oder keiner. Beides ist möglich.
1: Ich gewinne, jetzt schon. Und jetzt kommt Guns N' Roses, weil Passosaurus das wollte. Und ich finde das gut, weil es laut ist.

0: So, Tiny, du bist dran. Stell dich vor, ruhig, langsam und ohne auf den Stuhl zu steigen.
1: Ich bin Tiny. Ich bin klein, aber dafür bin ich sehr laut. Und ich höre Musik, die glücklich macht. Und ich habe als erstes Barbie Girl ausgewählt, weil, Renny schaut gerade zu, weil es ein Klassiker ist. Und weil ich es liebe, weil du nichts dagegen machen kannst.
0: Ich? Okay, Barbie Girl. Van Aqua? Okay, ich sag nichts. Ihr hört das jetzt.
2: Hiya, Barbie.
3: Hi, Ken.
2: You wanna go for a ride?
3: Sure, Ken.
2: Jump in.

0: Well, Bobby, we're just getting started.
1: Oh, I love you, Ken.
2: Bassosaurus, dein Song, bitteschön.
3: Johnny Cash hört bei Nach Barbie Girl etwas

0: geerdet werden muss. Ihr werdet es verstehen.
1: Das ist so traurig. Das macht mich traurig. Warum?

Ja, ich muss hier gleich gerade mal hier wieder ein bisschen was umstellen. Ja, gab es wieder ein Update. Ja. Alles wieder anders. Ja, ich muss mich wieder umgewöhnen. Aber ihr seid jetzt da. Dann würde ich sagen, dann starten wir einfach mal

0: Wir schauen auf den vierten Spieltag der Fußball-Bundesliga.
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0: Und zwar der kleine Überblick natürlich. Gestern Abend spielten München gegen Berlin 7:0. Ja, das war wieder mal logisch. Heute Nachmittag Bremen gegen Augsburg 3:2. Frankfurt gegen Freiburg 2:2. Gladbach gegen Mainz 3:4. Und Hamburg gegen Köln 2:1. Ja, dann das nächste Spiel um 6:30. Stuttgart gegen Dortmund. Und morgen Nachmittag dann um 15.30 Uhr. Leverkusen gegen Leipzig um 17.30 Uhr. Schalke gegen Elversberg. Und um 19.30 Uhr Paderborn gegen Hoffenheim. Oh ja, wir lieben Musik am Samstagabend. Herzlich willkommen.

Halb und Disco 2000. Ja, finde ich klasse, ne? Gut, das war ein bisschen Rock. Und wir schauen mal auf die nächste Band, die ich hier habe. Und zwar nämlich ATC, A Touch of Glass. Genau, so sieht's aus. 1998 bis 2003 bestand die Originalbesetzung der Band, also die Band selbst, ne? Und seit 2019 gibt es eine Neubesetzung mit verschiedenen neuen Musikern. Ja, habt ihr vielleicht noch nicht gewusst, aber ich hab's euch gerade erzählt. Genau, hier sind ATC, A Touch of Glass mit Around the World.

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Golden haben wir gerade gehört. Genau, gleich Montel Jordan. Den gibt es gleich hier in wenigen Sekunden sozusagen. Wir schauen einfach mal auf den heutigen Tag, dem 19. September. Ja, genau. Ja, natürlich. Juhu. Man freut sich, es ist Wochenende natürlich. Und ich bin auf jeden Fall so einer, dass ich den 19. September so ankündige, dass es der 262. Tag des Jahres ist. Genau, der ist nämlich in der 38. Kalenderwoche. Und dazu gibt es natürlich das Sternzeichen, das ist immer noch Jungfrau. Und nicht nur Jungfrau, sondern den Namenstag, weil ich suche ja immer wieder spezielle Namen, die mich so ein ganzes Jahr lang irgendwie befassen. Aber ja, es gibt immer wieder noch sehr bekannte Namen, wie zum Beispiel Wilhelmine, genau, oder zum Beispiel Thorsten oder Januarius. Ja, wir sind zwar im September und nicht im Januar, genau. Das sind drei Namen, die am heutigen Tag eigentlich diesen Namenstag feiern, natürlich, ist ja klar. Ich glaube, es gibt auch noch ein Zitat, und zwar von einem Emil. Und den biete ich euch jetzt auch noch an. Vogel fliegt, Fisch schwimmt, Mensch läuft. Zitat Ende. Und wir schauen noch mal ein bisschen zurück auf eine Premiere eines Films. Und zwar nämlich vor 75 Jahren, 1951, Endstation Sehnsucht. Der eine oder andere kennt den vielleicht. Vor 150 Jahren wurde nämlich ein Patent angemeldet auf Teppichkehrer. Ist auch was Schönes. Genau, wir lieben Musik, sage ich doch.

Robert Miles mit Children, genau. Ja, es ist natürlich hier auch was reingeflattert, nachdem eine Telefonnummer rausgegangen ist. Natürlich schöne Grüße an Mike. Und er wünscht sich natürlich Freestyler. Ich hoffe natürlich, dass der Song, den ich jetzt hier rausgesucht habe, den ich gefunden habe, Freestyler, von Boom Funk MCs ist. Ansonsten habe ich keine andere Wahl eigentlich. Ansonsten grüßt er natürlich nach draußen an alle, die ihn kennen, die ihn mögen und vielleicht auch im Hintergrund irgendwo ihn kennen. Ja klar. Freestyler mit Boom Funk MCs. Hier und jetzt für Mike.

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Oh, Zapfes. Kann man dazu eigentlich nur sagen. Ich habe hier schon wieder was vor mir liegen. Ja, auf dem Oktoberfest. Genau, es ist ja wieder startfrei seit heute Mittag, 12 Uhr. Und auf jeden Fall, es gibt schon wieder die ersten Alkoholnotfälle. Ja, habe ich gerade schon gelesen, ja, in den letzten Stunden. Ah, wie kann man aber auch nur so viel trinken? Ja gut, man kann ja verschiedene Sachen trinken, aber muss es denn immer nur Alkohol sein? Ah ja gut, muss jeder selber wissen. Und natürlich, wenn man auf den Wiesen ist, Alkohol für fast 18 Euro oder sowas für ein Maß. Eieieiei. Ja, das sind schon Preise, also da ist eigentlich alles nur noch Luxus, glaube ich. Aber dennoch fahren die Leute große Autos, also von daher funktioniert denn sowas auch natürlich. Ja, wir lieben Musik mit Robbie Williams. Viel habe ich rausgesucht und gleich Sports Car. Sports Car, genau, mit dem Auto da.

Groove Coverage habe ich mal rausgesucht. Ist auch schon Jahre her, mein lieber Mann. Man muss auch ein bisschen zurückdenken. Poison haben sie gemacht, habe ich mitgebracht hier und jetzt. Oh, was für Musik. Wie alt?

0: Wir lieben Musik, bis 20 Uhr bin ich für euch da. Alles, was mir so in den Weg kommt, gibt es auch gleich noch mal ein bisschen Filmmusik. Ja. Machen wir doch ganz glatt. Hier sind erstmal die Black Eyed Peas.
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Genau, wir schauen mal ganz kurz auf ein kleines Wetterchen. Also wir gucken mal in die Wolken und so weiter und so fort. Im Norden sind es zurzeit in Kiel bei 17 Grad. Dort regnet es, sind Regenwolken unterwegs. Gehen Richtung Schwerin, Hamburg, die Ecke. Auf jeden Fall ein bisschen südlicher, aber nicht ein bisschen. Nur Richtung Hannover, da tröppelt es noch. Magdeburg ebenfalls tröppelt es bei 22 Grad. In Düsseldorf regnet es und es bewölkt bei 21 Grad. Beim Oktoberfest sieht das Wetter ja eigentlich ähnlich aus. München 21 Grad bewölkt, kaum Sonne in Sicht. Also ja, richtig trübe zum Abend hin. Und Dresden haben wir zurzeit 20 Grad, Erfurt 20 Grad, Mainz und Wiesbaden, Frankfurt 23 Grad, in Saarbrücken 23 Grad, Stuttgarter Raum, hör, nicht anders da, 23 Grad, an der Donau sind es 20 Grad, dort ist es bewölkt und auch in Konstanz 22 Grad.

0: So, es geht los. Wir hauen rein. Hier sind die Maxi-Versionen und los geht's mit DJ Sakin and Friends. Viel Spaß damit.
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0: auch schon länger her, ne? Ich glaube, so um die 2000er rum. Jennifer Lopez mit Waiting for Tonight. Ja, habe ich mir mal gedacht, komm, das spiele ich auch mal. Ja, der Computer hackt immer wieder ab, ist auch schön. Ja, kann man sich auch dran gewöhnen irgendwie, aber irgendwie dann doch nicht. Wie das halt mal so ist. Genau, ihr könnt mich natürlich kontaktieren, wie ihr das wollt. Ob per WhatsApp oder wie auch immer. Natürlich gibt es hier noch andere Möglichkeiten. Die bekommt ihr jetzt zu hören.
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0: So, meine Lieben, jetzt bin ich da. Ja, wenn man das Mikrofon nicht vor der Nase hat und das hängt hier rechts noch bei mir daneben, ja, irgendwie bin ich heute nicht ganz auf dem Posten. Ja, einen wunderschönen guten Abend. Hier bin ich wieder, eure Moderatorin Harmonie. Ja, und das am Samstag, jawohl. Und auch alle Zuhörer im HG wünsche ich auch einen wunderschönen guten Abend zu meiner heutigen Sendung Harmonies Musikkarussell. So, dann können wir gleich die Show starten. Ja, ihr bekommt zwei englische Titel und dann geht's weiter mit Deutsch.
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Tja, das war Nelly Furtado, auch ein richtig schöner tanzbarer Song. Und jetzt habe ich noch was zum Abtanzen, meine Lieben, denn ihr wisst ja selber, pünktlich zum Start des Oktoberfestes am heutigen Samstag habe ich hier für euch eine ganz spezielle Nummer. Ja, und dieser Song ist wirklich mega, aber ich sag mal ganz ehrlich, 18,20 Euro für ein Maß Bier. Nein, nein, bitte, irgendwo hört's doch auf, oder? Sorry, tut mir leid. Nee, das geht gar nicht, da kann ich ja schon Kleinigkeiten schon jede Menge kaufen, aber bin ich froh, dass ich kein Bier trinke. Es ist wirklich so, es ist wirklich so. Männer, ihr tut mir leid. Es gibt aber immer noch Leute, die unterstützen das Ganze, ja. Klar, man will ja auch leben, man will auch feiern, das sehe ich ja alles ein, aber mal ganz ehrlich, 18,20 Euro für ein Bier oder 18 Euro? Nein, nein, nein, nein. Würde für mich nicht in Frage kommen. Nein, nein. Irgendwo, nee, ich kann mich gar nicht beruhigen. So, ihr habt da jetzt Restlicht und der Song Auf der Wiesen. Hört euch den mal an, was die zu singen haben oder euch zu erzählen haben.

Ja, auch richtig schön tanzbar, oder? Richtig schön peppig, die Nummer. Genau. Zwischen zwei Gefühlen ist ein emotionaler Popschlager, den ich jetzt für euch habe. Ja, von der deutschen Sängerin Kimberly, der am 25. Oktober 2024 veröffentlicht wurde. Und der Song verbindet eine melancholische Grundstimmung mit einem tanzbaren Rhythmus. Inhaltlich thematisiert er das emotionale Hin- und Hergerissensein in einer Beziehung. Obwohl die Protagonistin genau weiß, was sie an ihrem Partner hat und ihn nicht verlieren möchte, stellt eine neue Bekanntschaft ihre Gefühle völlig auf den Kopf. Na, liebe Kimberly, schön aufpassen zwischen zwei Gefühlen.

Ja, meine Lieben, Romeo und Julia kennt ihr ja alle, ne? Romeo und Julia ist der bekannteste Kulthit des deutschen Schlagersängers Wolfgang Engel und ursprünglich im Jahr 2004 veröffentlicht worden. Ja, und der Song entwickelte sich schnell zu einem Dauerbrenner in der Disco Fox und Schlager oder Party-Schlager-Szene und feiert im Jahr 2005 große Erfolge in den deutschen Partyschlagercharts. Musikalisch zeichnet sich die Nummer durch einen klassischen tanzbaren Abtempo, Disco Fox Beat aus, der bis heute gerne von DJs auf Schlagerpartys aufgelegt wird. Ja, das glaube ich sogar. Ist ja auch eine tolle Nummer, echt tanzbar. Hier ist er, Wolfgang Engel mit Romeo und Julia. Und das um 20:47 Uhr.

Tja, auch sehr, sehr tanzbar die Nummer, muss ich sagen, oder? Was sagt ihr dazu? So, der nächste Titel ist auch ein ganz, ganz toller Titel, und zwar Dancing in the Rain. Und diese Single, die vor allem durch die Zusammenarbeit mit Jay Neo featuring Artico im Jahr 2022 bekannt wurde. Und der Track verbindet moderne Pop- und Dance-Elemente mit einem tanzbaren Club-Rhythmus und erschien über das Label Jay Neo Music Monopol Verlag GmbH. Auch absolute Mega-Nummer. Und nach diesem Titel kommt für euch der Daily Report.

schönen Samstag zusammen. Hier ist das Daily Update vom 19. September. Hallo! O zapft is. Heute startet in München wieder das Oktoberfest. Bis zum 4. Oktober wird die Theresienwiese zum riesigen Treffpunkt für Menschen aus aller Welt. Bierzelte, Fahrgeschäfte, Dirndl, Lederhosen und natürlich jede Menge bayerische Tradition. Millionen Besucher kommen jedes Jahr immer zur Wiesn und spätestens wenn das erste Maß auf dem Tisch steht, ist dann ganz klar, München ist jetzt wieder im Ausnahmezustand. Heute vor 150 Jahren wurde Putzen ein kleines bisschen moderner. Ein Amerikaner ließ sich nämlich einen funktionierenden Staubsauger patentieren. Was heute mit einem Knopfdruck erledigt ist, war damals echte Innovation. Schluss mit nur Besen und Staubwedel, zumindest theoretisch, denn 1876 begann damit ein neues Kapitel im Kampf gegen Krümel, Staub und Dreck. Und mal ganz ehrlich, ohne diese Idee sehen unsere Wohnungen heute vermutlich, naja, ziemlich staubig aus. Und ich glaube, hier hat auch schon lange keiner mehr durchgewischt. Ich muss mal ganz kurz... Okay, so. Ist ja Samstag, da macht man sauber, aber ich glaube, ich mache das gleich weiter fertig. Okay. Heute vor 44 Jahren wurde der Smiley geboren, zumindest digital. Am 19. September 1982 schlug Informatiker Scott Farnan vor, Witze in Nachrichten mit Doppelpunkten, Bindestrich und Klammer zu kennzeichnen. Und weil gute Laune alleine offenbar nicht reicht, gab es auch direkt den traurigen Smiley dazu, nämlich mit Doppelpunkten, einem Bindestrich und der Klammer zum Bösen. Jahrzehnte später gehören Emojis längst gut in Grafiken zu unserem Alltag. Angefangen hat aber alles mit ein paar Zeichen auf einer Tastatur. Heute vor 66 Jahren stand The Twist von Chubby Checker auf Platz 1 der US-Charts und löste gleich eine ganze Tanzwelle damit aus.

Der Clou war, beim Twist brauchte man keinen festen Tanzpartner. Jeder drehte sich einfach für sich los. Und der Song schaffte es später sogar nochmal auf Platz 1. Ein Hit, der nicht nur im Radio funktioniert, sondern gleich noch die passende Bewegung einfach mitliefert. Und das war das Daily Update vom Samstag. Übrigens, heute ist auch Tag des Friedhofs. Ja, kein Scherz. Friedhöfe sollen ab jetzt als grüne Oase und auch Orte der Erholung entdeckt werden. Es gibt dort immer viel Natur, sie sind meistens in ruhiger Lage, es gibt dort keine Autos und meist liegen sie auch ziemlich zentral. Ganz ehrlich, wenn das jetzt einen Immobilienmakler hört, dann sehe ich doch da morgen schon das Schild, charmante Dauerlösung in begehrter Lage zu bieten. Sven Weikamp, Daily Redaktion.

Ja, das war auch ein richtig toller Song, muss ich sagen. Ja, richtig toll. So, meine Lieben, Late at Night, Lichtermeer. Und das ist die brandneue Single des deutschen Schlagersängers Mario Stephan, die erst gestern am 18. September 2026 veröffentlicht wurde. Und der Song sprüht vor Energie und Lebensfreude. Und inhaltlich dreht sich die Nummer um das pulsierende Stadtleben am Abend. Sie beschreibt den Wunsch, einzutauchen, sich einfach treiben zu lassen, zu tanzen und im Moment die Sorgen des Alltags einfach mal zu vergessen. Und das machen wir, meine Lieben. Und zwar jetzt. Hier ist er, Mario Steffen, mit seinem Song Lichtermeer.

Das war Peter Kind, toller Künstler, ja. So, wir machen jetzt weiter auf ein neues und das ist eine Single des deutschen Popschlagersängers Matthias Karas, die als berührendes Release, also am 18. September, auch gestern mir geliefert wurde. Und der Song war ursprünglicher Bestandteil seines 2022 erschienenen Comeback-Albums Endlich frei. Ja, nachdem der beliebte Künstler im Januar 2023 im Alter von 58 Jahren leider verstarb, entschied das Label, ja, dem Sänger mit der Single-Auskopplung ein bleibendes musikalisches Denkmal zu setzen. Und das machen wir. Hier ist er, Matthias Karas, auf ein neues.

0: Jetzt bekommt ihr von mir die letzte Anmoderation, meine Lieben. Und ich habe jetzt eine ganz tolle Künstlerin. Ja, ich habe für euch eine kraftvolle, emotionale Pop-Hymne der britischen Sängerin Mandy Fisher. Also sie ist wirklich absolut mega. Sie hat eine Stimme. Das ist der Wahnsinn. Also wenn sie singt oder ich höre mir einen Titel von ihr an, ich kriege immer auch pure Gänsehaut. So, und eine Information zum Montag bitte nicht verpassen. Montag habe ich ein ganz, ganz tolles, aber auch trauriges Interview. Und zwar das unsichtbare Verbrechen. Und zwar geht es um Love Scamming. Mehr dazu erfahrt ihr Montag in meiner Sendung. Und wer meine Sendung Montag noch nicht hat, ihr wisst, auf jeglichen Streaming-Portals, wo man Sendungen buchen kann, da könnt ihr mich holen, mich buchen für Montag. Ja, ach, ich freue mich schon auf Montag, aber ich denke mal, es wird bestimmt auch sehr emotional. Es ist, ja, ich möchte gar nicht mehr dazu verraten. Ich habe schon vor 2 Tagen die Werbung losgeschickt. Schnüffelt einfach mal in Facebook, vielleicht findet ihr was. Da ist ein bisschen mehr beschrieben, um was es geht. Aber ich sage ganz ehrlich, es lohnt sich, dieses Interview anzuhören. Ja. Da machen wir mal weiter erstmal hier mit Werbung, denn das ist ja Pflicht, ihr wisst ja alle. Und dann habe ich die Mandy Fisher. Ja, genau.
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Ja, meine Lieben, das war's leider schon wieder. Vielen herzlichen Dank fürs zahlreiche Einschalten, fürs Zuhören. Hat mir wieder mega Spaß gemacht, für euch da zu sein. Und ich wünsche euch noch einen wunderschönen Samstagabend und morgen einen schönen sonnigen Sonntag. Aber so wie ich das gelesen habe, soll es morgen ganz schön windig werden hier bei uns. Ne? Guckt bitte auf der Wetterkarte, Wetter online oder irgendwo. Macht euch schlau, passt auf euch auf. Bleibt gesund oder werdet gesund. Eure Moderatorin Harmonie und nicht verpassen. Wir hören uns wieder Montag mit Interview. Es wird spannend. Tschüss, ihr Lieben. Das ist für euch.

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Einen wunderschönen guten Abend, hier ist euer Banana Joe. Stich. Ja, ob ich wirklich stiche? Keine Ahnung, lasst euch überraschen. Haha, es ist wieder Zeit, die Boxen zu entstauben. Und ja, lasst euch überraschen, was ich in dem Player habe.

Ja, normalerweise fange ich ja an, die Boxen langsam zu entstauben. Aber heute dachte ich, nee, zu viel Staub muss sofort mit Too Loud weitergemacht werden.

Na, und was hält ihr von dem Bass? Wird alles schön entstaubt? Ich hoffe ja. Oh ja, was haben wir denn? Danny Owens mit 1996.

begrüße alle Leute im World Wide Web, die dazugekommen sind. Ja, euer Banana Joe entstaubt schon wieder die Boxen.

Also wenn ihr morgen Ohrenschmerzen habt, ich bin's nicht schuld. Jetzt habe ich vor euch DJ Curason und Mike von Rivers. Was wäre...

jetzt kommt für euch ein Musikwunsch. Rock Angel mit Mischstück mit Gefühl. Oh, kenn ich nicht, was Neues. Hören wir uns das mal an.

Ja, das war der Musikwunsch und ich habe den gerne abgespielt. Und machen wir weiter mit All These Things She Said. Ach, All the Things She Said, All the Things She Said.

Ja, also meine Lieben, die Ohren mussten drunter leiden. Ich hätte nicht gedacht, dass der Musik so viel Bums hat. Ei, ei, ei. Jetzt habe ich für euch Axel F., aber von Mellox.

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Ja, nachdem wir zurück den 90ern waren, hab ich jetzt für euch Bad Boys. Seid ihr alle noch wach? Sind die Boxen jetzt entstaubt? Ah!

Lunatic. Ui, ui, ui, die Ohren, ey, die, ey, da, da. Was mache ich heute mit euch? Ihr seid morgen taub, wenn ich so weitermache. Ja. Machen wir weiter mit Backkiss. A Basskick.

Ja, das war Beethoven Spezial für euch. Ja, was haben wir denn noch? Faustix mit Back Me.

begrüße die neuen Zuhörer im HG. Und ja, was habe ich für euch? Eine dicke halbe Stunde bin ich für euch noch auf dem Stream. Blow it up. Haltet die Ohren

Ja, so schnell vergehen 2 Stunden. Ich habe schon mein Outro für euch. Und heute ist es Alan Quavo mit 30 Feet Love, mein Engel.

ich verabschiede mich vom World Wide Web. Danke, dass ihr zugehört habt. Und ja, ich hoffe, die 2 Stunden haben euch jetzt gefreut. Und ja, ich sag auf Wiedersehen, euer Banana Joe, Sendestudio Ketanis. Tudulu, au revoir. Schön, dass ihr da wart.